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1: 3. Mai 1979. Unter der Führung von Margaret Thatcher erringen die Konservativen bei den britischen Unterhauswahlen einen deutlichen Sieg. Mit Thatcher wurde erstmals in Europa eine Frau zur Premierministerin gewählt. 3. Mai 1968. Auf dem Höhepunkt der Studentenproteste führt die Besetzung des Universitätsgeländes durch die Polizei zur erstmaligen Schließung der seit über 700 Jahren bestehenden Sorbonne. In der darauffolgenden Woche weiteten sich die Demonstrationen zu einem landesweiten Generalstreik aus. 3. Mai 1957. Im Zentrum von London gelingt es Gangstern, Goldbarren im Werte mehrerer Millionen Pfund zu erbeuten. Der Raubüberfall wurde zu einem der aufsehenerregendsten Überfälle der britischen Kriminalgeschichte. 3. Mai 1923. Zwischen London und Berlin wird die erste direkte Fluglinie eingerichtet. Bisher mussten die Passagiere am Knotenpunkt Amsterdam umsteigen. 3. Mai 1915. Mitten im Ersten Weltkrieg erklärt Italien seinen Austritt aus dem Dreibund und danach an Deutschland und Österreich-Ungarn den Krieg. 3. Mai 1791. Der polnische Reichstag beschließt die erste geschriebene europäische Verfassung. Viele Rechte der Verfassung waren von hohem Einfluss für die späteren Verfassungen anderer europäischer Länder.

0: 3. Mai 1342. Die Grafschaft Vaduz wird gegründet. Aus der Grafschaft geht 1712 Liechtenstein hervor. Das Fürstentum Liechtenstein erreichte 1806 die eigene Souveränität.
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0: 10 vor 8. Und jetzt die Nachrichten.
1: Keine Verletzten nach Großbrand in Reschen. Trump will weit mehr als 5000 Soldaten aus Deutschland abziehen. Das Wetter überwiegend freundlich. Ich bin Florian Scheringer. Guten Morgen.
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1: Aufatmen, heißt es im oberen Finchgau. Der große Brand in Reschen ist glimpflich ausgegangen. Wie berichtet, war am frühen Abend in einem Wirtschaftsgebäude neben einem Hotel ein Feuer ausgebrochen. Das Gebäude stand in kürzester Zeit in Vollbrand. Die Feuerwehren der Umgebung konnten aber mit Hilfe von 2 Drehleitern und den Kollegen aus Nauders in Nordtirol das Feuer schnell unter Kontrolle bringen. Es hat nicht auf das Hotel übergegriffen und es gab auch keine Verletzten. Das Wirtschaftsgebäude sowie die Geräte und Autos im Inneren wurden aber stark beschädigt. Im Regionalrat gibt es einmal mehr einige Verschiebungen. Da haben sich die Fraktionen Forza Italia und La Civica jetzt zusammengeschlossen. 6 Abgeordnete gehören der neuen Fraktion an. Das Ziel sei, moderate politische Kräfte zu vereinen, heißt es. Die Parteien bleiben aber unabhängig voneinander. Die Zusammenarbeit besteht nur im Regionalrat. Die USA wollen offenbar weit mehr als 5000 Soldaten aus Deutschland abziehen. Das hat US-Präsident Trump gesagt. Erst gestern hatte das Verteidigungsministerium angekündigt, 5000 von den 36.000 Soldaten aus den US-Militärbasen in Deutschland zurückzuschicken. Aber anscheinend geht das für Trump nicht weit genug. Er hat auch Italien und Spanien mit einem Truppenabzug gedroht, weil sie ihn nicht im Irankrieg unterstützen. Italien sei überhaupt keine Hilfe und Spanien sei absolut schrecklich, so Trump. Nach dem Erpressungsversuch gegen den Babynahrungshersteller Hipp hat die Polizei in Österreich jetzt einen Verdächtigen festgenommen. Es soll sich um einen 39-jährigen Mann handeln. Albert Otti berichtet aus Wien.
3: Wer er ist und wie er gefunden wurde, darüber schweigen die Ermittler noch. Aus ermittlungstaktischen Gründen, heißt es. In dem Fall geht es um ein Erpresserschreiben und um Babynahrung, die mit Rattengift verunreinigt wurde. Bislang sind insgesamt 5 solche Gläschen aufgetaucht. Und zwar in Österreich, in der Slowakei und in Tschechien. Mit der Festnahme ist die Sache aber noch nicht erledigt. Denn die Ermittler suchen noch nach einem 6. Giftglas.
1: Schauen wir noch zum Sport. Beim Formel 1 Grand Prix in Miami steht der WM-führende Kimi Antonelli im Mercedes auf der Pole Position. Red Bull-Pilot Max Verstappen und Charles Leclerc im Ferrari sind auf den Plätzen 2 und 3 gelandet. Wegen einer Unwetterwarnung wurde der Rennstart um 3 Stunden vorverlegt. Jetzt geht es heute Abend schon um 19 Uhr los. Und heute gibt's zuerst viel Sonne, später dann mehr Wolken, gleich mehr zum Sonntagswetter.
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4: Ein sonniger Start in den Sonntag ist das heute. Im ganzen Land gibt es blauen Himmel, aber es ist noch recht kühl. Aktuell messen wir 10 Grad in Bozen, 8 in Schlanders, 4 in Bruneck und 3 Grad alles in Sterzing. Im Tagesverlauf ziehen von Westen her dichtere Schleierwolken durch. Zeitweise tut sich die Sonne auch schwer. Am Nachmittag wird es aber wieder mild, bei Höchstwerten von 23 bis 26 Grad.
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5: Einen schönen Sonntag wünscht Deborah Gabner aus der Landesverkehrsmeldezentrale. Auf der Brenner Autobahn gibt es keine Störungen. Brenner Startstraße. In Gossensatz ist die Straße wegen der Feier des Schutzpatrons der Feuerwehr St. Florian heute kurz gesperrt von 9 bis 9.15 Uhr und von 9.45 Uhr bis 10 Uhr. Rechnen Sie mit Verzögerungen. In Bozen ist die Reichenstraße zwischen Mailandstraße und Baristraße bis 20 Uhr wegen des Frühlingsmarktes gesperrt. Wintersperre haben Stilfserjoch, Timmelsjoch und Staller Sattel. Kommen Sie gut voran.
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0: 10 vor 9. Und jetzt die Nachrichten.
2: Erdüberlastungstag, Aktionen zum Ressourcensparen. Trump droht auch Italien und Spanien mit Truppenabzug. Das Wetter, viel Sonne, später einige Wolken. Ich bin Florian Scheringer, guten Morgen.
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2: Ab heute leben wir gewissermaßen auf Kredit. Heute ist in Italien nämlich Erdüberlastungstag. Das heißt, dass wir heuer schon alle natürlichen Rohstoffe verbraucht haben, die der Planet innerhalb eines Jahres regenerieren kann. Die Organisation für eine solidarische Welt, OEW, hat deshalb wieder zu den Aktionswochen Move the Date aufgerufen, um einen verantwortungsvollen Umgang mit Ressourcen zu fördern und den Erdüberlastungstag nach hinten zu verschieben. Schon mit kleinen Änderungen im Alltag könne man Ressourcen sparen, heißt es von der OEW. Etwa auf KI-Tools verzichten, keine Lebensmittel wegschmeißen oder kurze Strecken nicht mit dem Auto fahren. Keine Verletzten, aber großen Sachschaden gibt es nach dem Brand in Reschen im Oberfinchgau. Wie berichtet, war am frühen Abend in einem Wirtschaftsgebäude neben einem Hotel ein Feuer ausgebrochen. Das Gebäude stand in kürzester Zeit in Vollbrand. Die Feuerwehren der Umgebung konnten aber mit der Hilfe von 2 Drehleitern und den Kollegen aus Nauders in Nordtirol das Feuer schnell unter Kontrolle bringen. Es hat nicht auf das Hotel übergegriffen. Das Wirtschaftsgebäude sowie die Geräte und Autos im Inneren wurden aber stark beschädigt. Einmal mehr gibt es einige Verschiebungen im Regionalrat. Da haben sich die Fraktionen Forza Italia und La Civica jetzt zusammengeschlossen. Das Ziel sei, moderate politische Kräfte zu vereinen, heißt es. 6 Abgeordnete gehören der neuen Fraktion an. Die Parteien bleiben aber unabhängig voneinander. Die Zusammenarbeit besteht nur im Regionalrat. Die USA wollen offenbar weit mehr als 5000 Soldaten aus Deutschland abziehen. Das hat US-Präsident Trump jetzt vor Journalisten gesagt.
3: We're gonna cut way down and we're cutting a lot further than 5000.
2: Erst gestern hatte das Verteidigungsministerium angekündigt, 5000 von den 36.000 Soldaten aus den US-Militärbasen in Deutschland zurückzuschicken. Aber anscheinend geht das für Trump nicht weit genug. Er hat auch Italien und Spanien mit einem Truppenabzug gedroht, weil sie ihn nicht im Irakkrieg unterstützen. Italien sei überhaupt keine Hilfe und Spanien sei absolut schrecklich, so Trump. Schauen wir noch zur Formel 1. Beim Grand Prix in Miami steht der WM-führende Kimi Antonelli im Mercedes auf der Pole Position. Red Bull-Pilot Max Verstappen und Charles Leclerc im Ferrari gehen von den Plätzen 2 und 3 ins Rennen. Wegen einer Unwetterwarnung wurde der Rennstart um 3 Stunden vorverlegt. Jetzt geht es schon heute Abend um 19 Uhr los. Und heute ist ein sonniger Sonntag, zumindest am Vormittag. Gleich mehr zum Wetter.
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5: Ähnlich wie gestern starten wir auch heute mit viel Sonne in den Vormittag. Die Temperaturen steigen jetzt im ganzen Land an. Jetzt hat es 13 Grad in Kaltern, 11 in Naturns, 9 in Franzensfeste und 5 Grad messen wir in Sand in Taufers. Am Nachmittag gibt es Höchstwerte von 23 bis 26 Grad. Dazu ziehen aber auch ein paar Schleierwolken auf. Vor allem im Westen des Landes können sie auch dichter ausfallen. Morgen Montag gibt es einen Mix aus Sonne und Wolken und es bleibt mild.
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6: Einen schönen Sonntag wünscht Deborah Gartner aus der Landesverkehrsmeldezentrale. Auf der Brenner Autobahn gibt es keine Störungen. Brenner Startstraße. In Gossensass ist die Straße wegen der Feier des Schutzpatrons der Feuerwehr St. Florian heute kurz gesperrt von 9 bis 9.15 Uhr und von 9.45 Uhr bis 10 Uhr. Rechnen Sie mit Verzögerungen. In Bozen ist die Reichenstraße zwischen Mailandstraße und Baristraße bis 20 Uhr wegen des Frühlingsmarktes gesperrt. Wintersperre haben Stilfserjoch, Dimmelsjoch und Staller Sattel. Kommen Sie gut voran.
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0: vor 10. Und jetzt die Nachrichten.
1: Aktionswochen gegen Ressourcenverschwendung, auch Südtirol ist dabei. Zwei Gärtner sollen Waldbrand in der Toskana gelegt haben. Das Wetter, blauer Himmel und Sonnenschein. Ich bin Florian Scheringer, schönen Vormittag.
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1: Heute ist in Italien der sogenannte Erdüberlastungstag. Das heißt, dass wir für dieses Jahr schon alle natürlichen Ressourcen für das ganze Jahr verbraucht haben. Die Organisation für eine solidarische Welt, OEW, startet zu diesem Anlass wieder ihre Aktionswochen. Marlies Winkler.
2: Unter dem Motto Move the Date, also verschiebt das Datum, gibt es verschiedene Veranstaltungen. Sie informieren darüber, wie verantwortungsvoller mit den Ressourcen der Erde umgegangen werden kann. Zentraler Bestandteil der Aktionswochen ist auch die Move the Date Challenge. Einzelpersonen und Gruppen konnten sich bis gestern dazu anmelden. Sie werden in den nächsten beiden Wochen versuchen, nachhaltiger zu leben. Sie verzichten etwa auf das Auto, ernähren sich vegan, reduzieren ihre Bildschirmzeit oder reparieren Kleidung.
1: Der verheerende Waldbrand in der Toskana ist noch immer nicht ganz gelöscht. Mittlerweile sind 710 Hektar Wald zerstört. 120 evakuierte Menschen können immer noch nicht in ihre Häuser zurück. Die Polizei geht von fahrlässiger Brandstiftung aus. Jetzt sind zwei Gärtner aus Lucca angezeigt worden. Sie geben zu, am Dienstag bei einem Waldstück Schnittreste verbrannt zu haben. Nach bisherigen Erkenntnissen wurde der Waldbrand durch dieses Feuer ausgelöst. Den beiden Gärtnern drohen lange Haftstrafen. Insgesamt waren 240 Feuerwehrleute, 3 Löschflugzeuge und 2 Hubschrauber im Einsatz. 3.500 Menschen mussten evakuiert werden. Ebenfalls gebrannt hat es am Abend in Reschen im Oberfinchgau. Da war in einem Wirtschaftsgebäude neben einem Hotel ein Feuer ausgebrochen. Das Gebäude stand in kürzester Zeit in Vollbrand. Die Feuerwehren konnten das Feuer aber schnell unter Kontrolle bringen. Es hat nicht auf das Hotel übergegriffen. Verletzt wurde niemand. Das Wirtschaftsgebäude sowie die Geräte und Autos im Inneren wurden stark beschädigt. In Nordtirol ist ein junger Mann bei einem Kletterunfall gestorben. Der 22-Jährige war mit einem Begleiter in einem Klettergarten in Lengenfeld im Ötztal unterwegs, als er aus unbekannter Ursache abstürzte. Der Notarzt konnte nur noch seinen Tod feststellen. Schauen wir noch zur Formel 1. Beim Grand Prix in Miami steht der WM-führende Kimi Antonelli im Mercedes auf der Pole Position. Red Bull-Pilot Max Verstappen und Charles Leclerc im Ferrari gehen von den Plätzen 2 und 3 ins Rennen. Wegen einer Unwetterwarnung wurde der Rennstart heute Abend um 3 Stunden vorverlegt. Jetzt geht es schon um 19 Uhr los. Und im ganzen Land scheint die Sonne. Wie es mit dem Wetter weitergeht, das hören Sie gleich.
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1: Mit blauem Himmel und Sonnenschein geht's durch den Sonntagvormittag. Aktuell messen wir 14 Grad in Brixen, 12 in Laas, 11 in Auer und 10 Grad hat es in Toblach. Später gehen die Temperaturen hoch auf 23 bis 26 Grad. Dazu gesellen sich aber auch einige Schleierwolken, die im Tagesverlauf von Westen her ins Land ziehen. Morgen wird es dann noch etwas bewölkter und ganz vereinzelt sind auch ein paar Regentropfen möglich.
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5: Einen schönen Sonntag wünscht Deborah Gartner aus der Landesverkehrsmeldezentrale. Auf der Brenner Autobahn gibt es keine Störungen. Brenner Startstraße. In Gossensass ist die Straße wegen der Feier des Schutzpatrons der Feuerwehr St. Florian heute kurz gesperrt von 9 bis 9.15 Uhr und von 9.45 Uhr bis 10 Uhr. Rechnen Sie mit Verzögerungen. In Bozen ist die Reschenstraße zwischen Mailandstraße und Baristraße bis 20 Uhr wegen des Frühlingsmarktes gesperrt. Wintersperre haben Stiebsejoch, Timmelsjoch und Stallersattel. Kommen Sie gut voran.
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0: jetzt die Nachrichten.
1: Gärtner sollen Waldbrand in der Toskana gelegt haben. Tödlicher Kletterunfall im Ötztal in Nordtirol. Das Wetter, Sonne und Wolken. Ich bin Florian Scheringer. Schönen Vormittag.
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1: Der verheerende Waldbrand in der Toskana ist noch immer nicht ganz gelöscht. Mittlerweile sind 710 Hektar Wald zerstört. 120 evakuierte Menschen können immer noch nicht in ihre Häuser zurück. Die Polizei geht von fahrlässiger Brandstiftung aus. Jetzt sind zwei Gärtner aus Lucca angezeigt worden. Sie geben zu, am Dienstag bei einem Waldstück Schnittreste verbrannt zu haben. Nach bisherigen Erkenntnissen wurde der Waldbrand durch dieses Feuer ausgelöst. Den beiden Gärtnern drohen lange Haftstrafen. Insgesamt waren 240 Feuerwehrleute, 3 Löschflugzeuge und 2 Hubschrauber im Einsatz. 3.500 Menschen mussten evakuiert werden. In Nordtirol ist ein junger Mann bei einem Kletterunfall gestorben. Der 22-Jährige war mit einem Begleiter in einem Klettergarten in Lengenfeld im Ötztal unterwegs, als er aus unbekannter Ursache abstürzte. Der Notarzt konnte nur noch seinen Tod feststellen. Die Diözese teilt mit, dass der Pfarrer Ignaz Eschkfeller im Alter von 91 Jahren gestorben ist. Er war Pfarrer in Tall und dann in Marling und Schams. 2010 ging er in den Ruhestand, war aber weiterhin als Seelsorger tätig. Am Donnerstag feiert Bischof Musa einen Trauergottesdienst für Ignaz Eschkfeller in der Pfarrkirche von Marling. Heute lädt der Verein für Kinderspielplätze und Erholung VKE wieder zum jährlichen Kindertag, heuer schon zum 50. Mal. Auf den Bozner Talverwiesen gibt es bis 18 Uhr ein abwechslungsreiches Programm für Kinder und Familien. Basteln, spielen, turnen, musizieren und mehr können die Kinder da. Mit dem Kindertag will der VKE das Kinderrecht auf Spiel und Erholung sichtbar und erlebbar machen. Eine kleine Sensation gibt es im Tischtennis. Da hat die chinesische Nationalmannschaft der Männer zum ersten Mal seit 26 Jahren wieder ein WM-Spiel verloren. Nach 10 Titeln in Folge haben die Chinesen jetzt bei der Team-WM ein Gruppenspiel gegen Südkorea verloren. Die letzte WM-Niederlage der Tischtennis-Weltmacht China hatte es im Jahr 2000 gegeben. Da hatten sie eine Schlappe gegen Schweden kassiert. Und am Nachmittag nehmen die Wolken zu, es wird aber wieder mild. Gleich mehr zum Wetter.
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1: Die Sonne scheint, aber am Himmel halten sich auch ein paar dünne Schleierwolken. Am Nachmittag nimmt die Bewölkung zu. Ein Blick aufs Thermometer. Jetzt hat es 18 Grad in Meran, 15 in Völs, 13 in Corvara und 12 Grad messen wir in St. Valentin auf der Heide. Morgen Montag gibt's noch ein paar Wolken mehr. Stellenweise kommt die Sonne gar nicht raus. Am Nachmittag sind vereinzelt ein paar leichte Regenschauer möglich. Die Höchstwerte gehen zurück auf 18 bis 24 Grad.
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5: Einen schönen Vormittag aus der Landesverkehrsmeldezentrale. Zurzeit ist der Verkehr auf der Brenner Autobahn und auf den Hauptdurchzugsstraßen in Südtirol störungsfrei. Weiterhin eine gute Fahrt.
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0: 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Und jetzt die Nachrichten.
1: Personenrettung per Drohne. Bozner Firma will das möglich machen. Paul Flora Künstlerpreis geht nach Nordtirol. Das Wetter, die Wolken nehmen allmählich zu. Ich bin Florian Scheringer, guten Tag.
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1: Bergrettung per Drohne. Das soll in Zukunft Realität werden. Das Bozner Unternehmen Flying Basket hat bei Feldversuchen mit der EURAG festgestellt, dass Schwerlastdrohnen die Einsatzzeit bei einem Notfall am Berg um bis zu das Dreifache verkürzen können. Außerdem sei ein Flug mit der Schwerlastdrohne für Patienten viel weniger belastend als der Transport auf dem Landweg, heißt es. Und Einsätze würden für die Bergretter weniger gefährlich. Das Projekt befindet sich noch in der Entwicklungsphase. Zwei Gärtner sollen für den verheerenden Waldbrand in der Toskana verantwortlich sein. Da sind mittlerweile 710 Hektar Wald zerstört. 120 evakuierte Menschen können immer noch nicht in ihre Häuser zurück. Die Polizei hat jetzt zwei Gärtner aus Lucca angezeigt. Sie geben zu, am Dienstag bei einem Waldstück Schnittreste verbrannt zu haben. Nach bisherigen Erkenntnissen wurde der Waldbrand durch dieses Feuer ausgelöst. Den beiden Gärtnern drohen lange Haftstrafen. Insgesamt waren 240 Feuerwehrleute, drei Löschflugzeuge und zwei Hubschrauber im Einsatz. 3.500 Menschen mussten evakuiert werden. Heute lädt der Verein für Kinderspielplätze und Erholung VKE wieder zum jährlichen Kindertag, heuer schon zum 50. Mal. Auf den Bozner Talverwiesen gibt es bis 18 Uhr ein abwechslungsreiches Programm für Kinder und Familien. Basteln, Spielen, Turnen, Musizieren und mehr können die Kinder da. Mit dem Kindertag will der VKE das Kinderrecht auf Spiel und Erholung sichtbar und erlebbar machen. Der Nordtiroler Fotograf Gregor Seiler bekommt heuer den Paul-Flora-Preis für junge Künstler der Länder Südtirol und Tirol. Mit seinen Werken befasse er sich mit aktuellen gesellschaftlichen Herausforderungen und baue Brücken zwischen Regionen und Menschen, heißt es von den beiden Ländern. Der mit 10.000 Euro dotierte Paul-Flora-Preis wird Mitte September in Innsbruck übergeben. Eine kleine Sensation gibt es im Tischtennis. Da hat die chinesische Nationalmannschaft der Männer zum ersten Mal seit 26 Jahren wieder ein WM-Spiel verloren. Nach 10 Titeln in Folge haben die Chinesen jetzt bei der Team-WM ein Gruppenspiel gegen Südkorea verloren. Die letzte WM-Niederlage der Tischtennis-Weltmacht China hatte es im Jahr 2000 gegeben. Da hatten sie eine Schlappe gegen Schweden kassiert. Und am Nachmittag ziehen dichtere Wolken auf. Mehr zum Wetter hören Sie gleich.
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1: Überwiegend sonnig ist es heute in ganz Südtirol. Ein paar Wolken sind auch dabei und in den kommenden Stunden werden sie dichter. Aktuell messen wir 20 Grad in Bozen, 19 in Schlanders, 18 in Starzing und 17 Grad hat es in Bruneck. Heute steigen die Temperaturen noch auf 23 bis 26 Grad. Morgen wird es dann recht trüb mit vielen Wolken und wenig Sonne. Am Nachmittag sind ein paar Regentropfen möglich, bei höchstens 20 bis 25 Grad.
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2: Weltweit immer mehr Angriffe auf Krankenhäuser. US-Außenminister kommt zur Wiedergutmachung nach Rom. Das Wetter sonnig und mild. Ich bin Florian Scheringer, guten Tag.
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2: In den letzten 10 Jahren hat es weltweit fast 10.000 Angriffe auf Kliniken und Gesundheitspersonal gegeben. 85% davon wurden von staatlichen Armeen und nicht von Rebellengruppen verübt. Das meldet die Weltgesundheitsorganisation. Bei diesen Angriffen sind 5.200 Ärzte und Pfleger getötet und 8.000 weitere verletzt worden. Im letzten Jahr hat es besonders viele Angriffe auf Krankenhäuser gegeben, nämlich 1.400. Bergrettung per Drohne, das soll in Zukunft Realität werden. Das Bozener Unternehmen Flying Basket hat bei Feldversuchen mit der EURAG festgestellt, dass Schwerlastdrohnen die Einsatzzeit bei einem Notfall am Berg um bis zu das Dreifache verkürzen können. Außerdem sei ein Flug mit der Schwerlastdrohne für Patienten viel weniger belastend als der Transport auf dem Landweg, heißt es. Und Einsätze würden für die Bergretter weniger gefährlich. Das Projekt befindet sich noch in der Entwicklungsphase. Der Nordtiroler Fotograf Gregor Seiler bekommt heuer den Paul-Flora-Preis für junge Künstler der Länder Südtirol und Tirol. Mit seinen Werken befasse er sich mit aktuellen gesellschaftlichen Herausforderungen und baue Brücken zwischen Regionen und Menschen, heißt es von den beiden Ländern. Der mit 10.000 Euro dotierte Paul-Flora-Preis wird Mitte September in Innsbruck übergeben. Offenbar wollen die USA ihre Beziehungen zu Italien und dem Vatikan wieder verbessern. US-Außenminister Rubio will kommende Woche nach Rom fahren, um die Verhältnisse aufzutauen, wie es aus Regierungskreisen heißt. Dabei soll er Außenminister Tajani, Verteidigungsminister Grosseto und Kardinalstaatssekretär Parolin treffen. US-Präsident Trump hatte in den letzten Wochen sowohl Papst Leo als auch Ministerpräsidentin Meloni scharf kritisiert, weil sie im Irankrieg nicht auf seiner Linie sind. Zum Eishockey. Die Rittner Burm haben einen neuen Trainer und es ist kein Unbekannter. Der Finne Teemu Virtala hatte den SV Kaltern noch vor wenigen Wochen zum zweiten Meistertitel in Folge in der Italian Hockey League geführt. Jetzt startet er am Rittendorf, eine Spielklasse höher, in der Alps Hockey League. Und immer noch strahlt die Sonne. Die weiteren Wetteraussichten hören Sie gleich.
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4: Das Sonntagswetter ist richtig traumhaft mit viel Sonne und kaum Wolken. Gerade sind die Temperaturen genau richtig, um draußen was zu unternehmen. Jetzt hat es 22 Grad in Oberfindl, 20 in St. Walburg, 17 in Antholz und 14 Grad messen wir in Radein. Bald ziehen von Westen her ein paar dichtere Schleierwolken ins Land, sie bleiben aber harmlos. Morgen nimmt die Bewölkung zu und die Temperaturen gehen leicht zurück.
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5: Guten Nachmittag aus der Landesverkehrsmeldezentrale. Auf der Brenner Autobahn in Richtung Norden zwischen Brixen und Sterzing Kolonnenverkehr wegen Überlastung. Gute Fahrt.
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1: Nach Streit, US-Außenminister will Papst besuchen. Oberösterreich, 5 Kinder bei Explosion verletzt. Das Wetter, viel Sonne, wenige Wolken. Ich bin Florian Scheringer, guten Nachmittag.
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1: Offenbar wollen die USA ihre Beziehungen zu Italien und dem Vatikan wieder verbessern. US-Außenminister Rubio will kommende Woche nach Rom fahren, um die Verhältnisse aufzutauen, wie es aus Regierungskreisen heißt. Dabei soll er Außenminister Tajani, Verteidigungsminister Crosetto und auch Papst Leo treffen. US-Präsident Trump hatte in den letzten Wochen sowohl den Papst als auch Ministerpräsidentin Meloni scharf kritisiert, weil sie im Iran-Krieg nicht auf seiner Linie sind. Im Mühlviertel in Oberösterreich sind 5 Kinder bei einer Explosion verletzt worden. Sie waren um ein Lagerfeuer versammelt, als dieses plötzlich explodierte. Es war nämlich ein Kriegsrelikt unter der Feuerstelle. Die Kinder, alle zwischen 10 und 14, wurden ins Krankenhaus eingeliefert. Die Polizei hat bei einer zweiten Feuerstelle ein weiteres Kriegsrelikt gefunden. Wie die Sprengsätze dorthin gekommen sind, muss noch geklärt werden. In den letzten 10 Jahren hat es weltweit fast 10.000 Angriffe auf Kliniken und Gesundheitspersonal gegeben. 85% davon wurden von staatlichen Armeen und nicht von Rebellengruppen verübt. Das meldet die Weltgesundheitsorganisation. Bei diesen Angriffen sind 5.200 Ärzte und Pfleger getötet und 8.000 weitere verletzt worden. Im letzten Jahr hat es besonders viele Angriffe auf Krankenhäuser gegeben, nämlich 1.400. Fast ein Jahr ist die deutsche Bundesregierung aus CDU, CSU und SPD im Amt. Aber viele trauen der Koalition keine lange Zukunft zu. Laut einer neuen Umfrage glauben 76% nicht, dass die Regierung bis zur nächsten Wahl in 3 Jahren durchhalten wird. Zoe Tasovali berichtet aus Berlin.
3: Die Umfrage zeigt, das Vertrauen in die Koalition ist aktuell ziemlich angeschlagen. Viele nehmen vor allem Streit und gegenseitige Vorwürfe wahr. Und genau das schwächt das Bild einer handlungsfähigen Regierung. Aus der Union kommt deshalb der Appell, wieder stärker gemeinsam an Reformen zu arbeiten und Ergebnisse zu liefern. Gleichzeitig wird klar, die Herausforderungen sind groß, innenpolitisch wie international. Trotzdem gehen viele davon aus, dass die politischen Strukturen stabil bleiben.
1: Die kolumbianische Pop-Ikone Shakira hat ein Konzert der Superlative gegeben. Geschätzt 2 Millionen Menschen haben die Gratis-Show an der Copacabana in Rio de Janeiro verfolgt. Die Stadtverwaltung von Rio veranstaltet regelmäßig riesige Gratiskonzerte mit Weltstars an dem bekannten Strand. Erst letztes Jahr waren bei Lady Gaga 2,5 Millionen Menschen dabei, ein Weltrekord. Und es ist immer noch supersonic, gleich mehr zum Wetter.
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1: Das Sonntagswetter ist richtig traumhaft mit viel Sonne und kaum Wolken. Momentan sind die Temperaturen gerade richtig, um draußen was zu unternehmen. Jetzt hat es 24 Grad in Kolmann, 22 in Ayers, 19 in St. Magdalena in Xiers und 17 Grad messen wir in Wolkenstein. Bald ziehen von Westen her ein paar dichtere Schleierwolken ins Land, sie bleiben aber harmlos. Morgen nimmt die Bewölkung zu und die Temperaturen gehen leicht zurück.
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0: 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Und jetzt die Nachrichten.
1: Fünf Kinder bei Explosion in Österreich verletzt. Trumps Zustimmungswerte in den USA sinken weiter. Das Wetter, Sonne und Wolken wechseln sich ab. Ich bin Florian Scheringer, guten Nachmittag.
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1: Im Mühlviertel in Oberösterreich sind fünf Kinder bei einer Explosion verletzt worden. Sie waren um ein Lagerfeuer versammelt, als dieses plötzlich explodierte. Es war nämlich ein Kriegsrelikt unter der Feuerstelle. Die Kinder, alle zwischen 10 und 14, wurden ins Krankenhaus eingeliefert. Die Polizei hat bei einer zweiten Feuerstelle in der Nähe ein weiteres Kriegsrelikt gefunden. Wie die Sprengsätze dorthin gekommen sind, muss noch geklärt werden. Donald Trumps Rückhalt in der amerikanischen Bevölkerung hat einen neuen Tiefpunkt erreicht. Eine neue Umfrage hat ergeben, dass nur 37% der Amerikaner mit Trumps Arbeit zufrieden sind. Der Wert ist so niedrig wie der von Joe Biden in seinen schlechtesten Zeiten. Auch unter den Republikanern sinkt das Vertrauen in die Trump-Regierung. Und auch außerhalb der USA ist Trump ja nicht gerade beliebt, etwa bei uns, nach seinen Angriffen auf Papst Leo und Ministerpräsidentin Meloni wegen ihrer Haltung zum Irankrieg. Offenbar wollen die USA ihre Beziehungen zu Italien und dem Vatikan jetzt aber wieder verbessern. US-Außenminister Rubio will kommende Woche nach Rom fahren, um die Verhältnisse aufzutauen, wie es aus Regierungskreisen heißt. Dabei soll er Außenminister Tajani, Verteidigungsminister Grosseto und auch Papst Leo treffen. Griechenland erlebt gerade einen echten Wetterausreißer. Statt Frühling und Sonne gibt's Sturm, Regen und es ist ungewöhnlich kalt. Es könnte der kälteste Start in dem Mai seit Jahrzehnten sein. Takis Zafos berichtet aus Athen.
2: In den Bergen rund um Athen, auf der Halbinsel Peloponnes und selbst in den gebirgigen Regionen von Kreta hat es sogar geschneit. Für die Landwirtschaft ist das Ganze ein Lichtblick. Nach langer Trockenheit füllen sich die Wasserspeicher wieder. Und wer jetzt denkt, der Winter bleibt, Entwarnung. Schon übermorgen wird's deutlich wärmer, 27 Grad und sonnig.
1: Die kolumbianische Pop-Ikone Shakira hat ein Konzert der Superlative gegeben. Geschätzt 2 Millionen Menschen haben die Gratis-Show an der Copacabana in Rio de Janeiro verfolgt. Die Stadtverwaltung von Rio veranstaltet regelmäßig riesige Gratiskonzerte mit Weltstars an dem bekannten Strand. Erst letztes Jahr waren bei Lady Gaga 2,5 Millionen Menschen dabei, ein Weltrekord. Und verbreitet scheint die Sonne, es sind aber auch Wolken dabei. Gleich mehr zum Wetter.
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3: Jetzt gibt's einen freundlichen Mix aus Sonne und Wolken und es wird immer wärmer. Jetzt hat es 26 Grad in Auer, 23 in St. Martin im Passaier, 21 in Pfunders und 19 Grad messen wir in Prettau. Morgen überwiegen dann die Wolken, die Sonne kann sich stellenweise gar nicht durchsetzen. Die Höchstwerte liegen zwischen 20 und 25 Grad.
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4: Aktuelle Meldung aus der Landesverkehrsmeldezentrale. Auf der Brenner-Autobahn in Richtung Norden zwischen Bozen-Nord und Klausen 2 Kilometer Stau wegen Überlastung. Allen unterwegs eine sichere Fahrt.
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0: 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Und jetzt die Nachrichten.
1: Bahnhof Bozen, 2 Festnahmen in kurzer Zeit. Weniger Zustimmung für Regierung Meloni. Das Wetter freundlich und warm. Ich bin Florian Scheringer, guten Nachmittag.
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1: Am Bozner Bahnhof hat die Polizei innerhalb von 24 Stunden gleich 2 Straftäter festgenommen. Zuerst einen 67-jährigen Italiener, der aus dem Hausarrest in Messina geflohen war. Er wollte mit dem Schnellzug nach Österreich, jetzt endet seine Reise aber im Gefängnis. Und kurze Zeit später haben die Beamten am Bozner Bahnhof einen 36-jährigen Osteuropäer festgenommen, der wegen Diebstahls und Körperverletzung gesucht wurde. Auch er wandert ins Gefängnis. Das Nein zur Justizreform hat die Regierungsmehrheit in Italien offenbar geschwächt und die Opposition ist im Aufwind. Die Mitte-Rechts-Parteien liegen laut einer neuen Umfrage zum ersten Mal seit langem hinter Mitte-Links. Stärkste Kraft bleiben die Fratelli d'Italia von Ministerpräsidentin Meloni, allerdings mit leichten Verlusten. Weniger Zustimmung gibt es auch für Forza Italia und die Lega. Im Mitte-Links-Lager ist der PD stärkste Kraft. Die nächsten Parlamentswahlen finden aber erst nächstes Jahr statt. Auch in den USA sinkt der Rückhalt für die Regierung. Eine neue Umfrage hat ergeben, dass nur 37% der Amerikaner mit Präsident Trumps Arbeit zufrieden sind. Der Wert ist so niedrig wie der von Joe Biden in seinen schlechtesten Zeiten. Auch unter den Republikanern geht das Vertrauen in die Trump-Regierung zurück. Die Vereinigten Arabischen Emirate haben ihren Luftraum wieder vollständig freigegeben. Wegen des Iran-Kriegs hatte es wochenlang Einschränkungen gegeben, auch mit Folgen für Fernreisen. Jan-Henner Reitzer berichtet.
2: Abu Dhabi und Dubai sind nicht nur selbst Urlaubsziele. Die Flughäfen dort sind auch wichtige Drehkreuze für Reisen in Richtung Asien und Australien. Als der Iran-Krieg Ende Februar losging und es Angriffe in der Region gab, ging in Sachen Reisen erstmal fast gar nichts mehr. Dann gab es nur begrenzt Sonderflüge. Jetzt soll alles wieder normal laufen. Die Luftfahrtbehörde der Vereinigten Arabischen Emirate hat dafür die Freigabe erteilt und sagt, der Luftraum werde ständig überwacht, um die Sicherheit zu gewährleisten.
1: Der Sechsner Tennisstar Jannik Sinner greift heute nach seinem 5. Masters-Turniersieg in Folge. Am Abend trifft er im Finale von Madrid auf den deutschen Alexander Zverev, den 3. der Weltrangliste. Die Chancen für Sinner stehen nicht schlecht. Er hat die letzten 8 Duelle gegen Zverev gewonnen. Und langsam machen die Wolken der Sonne Konkurrenz, gleich mehr zum Wetter.
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4: Über dem Finchgau ziehen jetzt immer mehr Schleierwolken auf. Die breiten sich langsam auf den Rest des Landes aus. Dazu ist es richtig warm im ganzen Land. Aktuell messen wir 27 Grad in Brandzoll, 25 in Nathorns, 23 in Freienfeld und 21 Grad hat es in Sexten. Der Wochenstart morgen verläuft trüb. Am Vormittag kommt gebietsweise die Sonne raus, es überwiegen aber die Wolken. Und am Nachmittag sind einzelne Regenschauer möglich. Die Höchstwerte, die liegen zwischen 20 und 25 Grad.
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1: Eisacktal, Auto brennt in Garage aus. Rickertalbrücke wird teilweise gesperrt. Das Wetter, warm ist es heute. Ich bin Florian Scheringer, guten Nachmittag.
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1: Auf einem Gasthof in Freins oberhalb von Klausen hat ein Hybridauto in einer Garage Feuer gefangen. Die Feuerwehren von Klausen, Philanders, Albions und Lion sind ausgerückt. Bei ihrem Eintreffen stand das Auto schon in Vollbrand. Sie konnten verhindern, dass das Feuer auf das Gebäude übergreift. Weil in dem Hybridfahrzeug eine große Batterie verbaut ist, mussten die Einsatzkräfte beim Löschen besonders vorsichtig sein. Verletzt wurde niemand. Das Auto ist komplett ausgebrannt. An der Rickertalbrücke wird wieder gebaut und das bedeutet Verkehrseinschränkungen. Ab morgen früh um 9 ist auf der Brücke nur noch eine Spur befahrbar. Der Verkehr wird bis Freitagabend wechselseitig durchgelassen. In der Woche danach geht es mit der Einbahnregelung weiter. Und ab dem 18. Mai wird die Rickertalbrücke mehrere Tage lang in der Nacht komplett gesperrt. Am Bozner Bahnhof hat die Polizei innerhalb von 24 Stunden gleich zwei Straftäter festgenommen. Zuerst einen 67-jährigen Italiener, der aus dem Hausarrest in Messina geflohen war. Er wollte mit dem Schnellzug nach Österreich, jetzt endet seine Reise aber im Gefängnis. Und kurze Zeit später haben die Beamten am Bozner Bahnhof einen 36-jährigen Osteuropäer festgenommen, der wegen Diebstahls und Körperverletzung gesucht wurde. Auch er wandert ins Gefängnis. Das Nein zur Justizreform hat die Regierungsmehrheit in Italien offenbar geschwächt und die Opposition ist im Aufwind. Die Mitte-Rechts-Parteien liegen laut einer neuen Umfrage zum ersten Mal seit langem hinter Mitte-Links. Stärkste Kraft bleiben die Fratelli d'Italia von Ministerpräsidentin Meloni, allerdings mit leichten Verlusten. Weniger Zustimmung gibt es auch für Forza Italia und die Lega. Im Mitte-Links-Lager ist der PD stärkste Kraft. Die nächsten Parlamentswahlen finden aber erst nächstes Jahr statt. Der Sechstner Tennisstar Jannik Sinner greift heute nach seinem 5. Masters-Turniersieg in Folge. Jetzt am Abend trifft er im Finale von Madrid auf den Deutschen Alexander Zverev, den 3. der Weltrangliste. Die Chancen für Sinner stehen nicht schlecht. Er hat die letzten 8 Duelle gegen Zverev gewonnen. Und alle Formel-1-Fans aufgepasst, das Rennen in Miami startet heute nicht wie geplant um 22 Uhr, sondern schon um 19 Uhr. Es ist vorverlegt worden, weil für später starke Unwetter vorhergesagt sind. Kimi Antonelli startet aus der Pole Position vor Max Verstappen und Charles Leclerc. Und Sonne und Wolken wechseln sich ab. Mehr zum Wetter hören Sie gleich.
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1: Die Wolken bahnen sich ihren Weg von Westen nach Osten, aber vielerorts scheint auch noch die Sonne. Dazu ist es frühsommerlich warm. Jetzt hat es 27 Grad in Gargazon, 25 in Sand in Taufers, 19 in St. Jakob Fitsch und 14 Grad messen wir in Sulden. Morgen Montag haben dann die Wolken das Sagen und die Sonne tut sich schwer. Die Temperaturen gehen ein paar Grad zurück und am Nachmittag sind ganz leichte Regenschauer möglich.
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4: Hier ist die Landesverkehrsmeldezentrale. Guten Nachmittag. Brenner Autobahn in Richtung Norden zwischen Neumarkt und Bozen Süd. Kolonnenverkehr wegen Überlastung. Allen unterwegs eine sichere Fahrt.
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1: Eisacktal, schwieriger Löscheinsatz bei Autobrand. Zollstreit, EU kritisiert neue US-Autozölle. Das Wetter, morgen wird es recht bewölkt. Ich bin Florian Scheringer, guten Abend.
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1: Auf einem Gasthof in Freins oberhalb von Klausen hat ein Hybridauto in einer Garage Feuer gefangen. Die Feuerwehren der Umgebung sind ausgerückt. Bei ihrem Eintreffen stand das Auto schon in Vollbrand. Sie konnten verhindern, dass der Brand auf das Gebäude übergreift. Weil in dem Hybridfahrzeug eine große Batterie verbaut ist, mussten die Einsatzkräfte beim Löschen besonders vorsichtig sein. Verletzt wurde niemand. Das Auto ist komplett ausgebrannt. Ein tragischer Verkehrsunfall hat sich auf einer Autobahn in der Nähe von Rom ereignet. Da ist ein 35-jähriger Mann aus seinem Auto ausgestiegen, um einem anderen Auto nach einem Unfall zu helfen. Als er die Fahrspur überqueren wollte, hat er aber ein heranrasendes Auto übersehen und wurde erfasst. Er war auf der Stelle tot. Papst Leo XIV. Hat heute des Welttags der Pressefreiheit gedacht. Die Pressefreiheit werde weltweit immer wieder verletzt, sagte Leo. Er gedachte auch der Journalisten, die in Kriegen oder durch Gewalt ums Leben gekommen sind. Auch Italien erinnert an den Tag der Pressefreiheit. Künftig soll jedes Jahr am 3. Mai offiziell der Journalisten gedacht werden, die ihr Leben verloren haben, um die Bürger zu informieren. Weltweit sind in den letzten 20 Jahren rund 1500 Journalisten getötet worden. In der neuen Woche steht eine deutliche Erhöhung der US-Zölle auf europäische Fahrzeuge an. Die EU und die Wirtschaft kritisieren das scharf. Thomas Bremser berichtet.
3: Auf Autos und Lastwagen, die aus der EU in die USA eingeführt werden, sollen künftig Zölle von 25% fällig werden statt 15. Denn Trump wirft der EU vor, sich nicht an das vereinbarte Handelsabkommen zu halten. Die EU behält sich vor, ihrerseits die Zölle auf US-Waren zu erhöhen. Doch noch ist unklar, ob es zu all dem kommt, denn Trump nimmt seine Zollpläne gerne mal kurzfristig zurück oder hofft auf einen Deal.
1: Noch zum Sport. Der Slowene Tadej Pogacar dominiert den Straßenradsport weiter nach Belieben. Er hat sich heute den Gesamtsieg bei der Tour de Romandie in der Schweiz geholt. Er hat 4 der 5 Etappen gewonnen. Den Giro d'Italia, der nächste Woche startet, lässt Pogacar aus. Bei der Tour de France im Juli ist er dann der Topfavorit. Und alle Formel-1-Fans aufgepasst, das Rennen in Miami startet heute nicht wie geplant um 22 Uhr, sondern schon um 19 Uhr. Es ist vorverlegt worden, weil für später starke Unwetter vorhergesagt sind. Und morgen überwiegen in Südtirol die Wolken. Die genauen Wetteraussichten hören Sie gleich.
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1: Mit einem Mix aus Sonne und Wolken lassen wir den Sonntag langsam ausklingen. Aktuell messen wir noch 25 Grad in Meran, 22 in Bruneck, 21 in Schlanders und 20 Grad hat es in Sterzing. Morgen zum Wochenstart gibt es dann viele Wolken, die Sonne nur vereinzelt durchlassen. Am Nachmittag erreichen wir Höchstwerte von 20 bis 25 Grad. Vereinzelt fallen ein paar Regentropfen. Am Dienstag wird es dann noch etwas unbeständiger und kühler.
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1: 10 vor 7.
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2: Eisacktal, schwieriger Löscheinsatz bei Autobrand. Zollstreit, EU kritisiert neue US-Autozölle. Das Wetter, morgen wird es recht bewölkt. Ich bin Florian Scheringer, guten Abend.
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2: Auf einem Gasthof in Freins oberhalb von Klausen hat ein Hybridauto in einer Garage Feuer gefangen. Die Feuerwehren der Umgebung sind ausgerückt. Bei ihrem Eintreffen stand das Auto schon in Vollbrand. Sie konnten verhindern, dass der Brand auf das Gebäude übergreift. Weil in dem Hybridfahrzeug eine große Batterie verbaut ist, mussten die Einsatzkräfte beim Löschen besonders vorsichtig sein. Verletzt wurde niemand. Das Auto ist komplett ausgebrannt. Ein tragischer Verkehrsunfall hat sich auf einer Autobahn in der Nähe von Rom ereignet. Da ist ein 35-jähriger Mann aus seinem Auto ausgestiegen, um einem anderen Auto nach einem Unfall zu helfen. Als er die Fahrspur überqueren wollte, hat er aber ein heranrasendes Auto übersehen und wurde erfasst. Er war auf der Stelle tot. Papst Leo XIV. Hat heute des Welttags der Pressefreiheit gedacht. Die Pressefreiheit werde weltweit immer wieder verletzt, sagte Leo. Er gedachte auch der Journalisten, die in Kriegen oder durch Gewalt ums Leben gekommen sind. Auch Italien erinnert an den Tag der Pressefreiheit. Künftig soll jedes Jahr am 3. Mai offiziell der Journalisten gedacht werden, die ihr Leben verloren haben, um die Bürger zu informieren. Weltweit sind in den letzten 20 Jahren rund 1500 Journalisten getötet worden. In der neuen Woche steht eine deutliche Erhöhung der US-Zölle auf europäische Fahrzeuge an. Die EU und die Wirtschaft kritisieren das scharf. Thomas Bremser berichtet.
4: Auf Autos und Lastwagen, die aus der EU in die USA eingeführt werden, sollen künftig Zölle von 25% fällig werden statt 15. Denn Trump wirft der EU vor, sich nicht an das vereinbarte Handelsabkommen zu halten. Die EU behält sich vor, ihrerseits die Zölle auf US-Waren zu erhöhen. Doch noch ist unklar, ob es zu all dem kommt. Denn Trump nimmt seine Zollpläne gerne mal kurzfristig zurück oder hofft auf einen Deal.
2: Noch zum Sport. Der Slowene Tadej Pogacar dominiert den Straßenradsport weiter nach Belieben. Er hat sich heute den Gesamtsieg bei der Tour de Romandie in der Schweiz geholt. Er hat 4 der 5 Etappen gewonnen. Den Giro d'Italia, der nächste Woche startet, lässt Pogacar aus. Bei der Tour de France im Juli ist er dann der Topfavorit. Und alle Formel-1-Fans aufgepasst, das Rennen in Miami startet heute nicht wie geplant um 22 Uhr, sondern schon um 19 Uhr. Es ist vorverlegt worden, weil für später starke Unwetter vorhergesagt sind. Und morgen überwiegen in Südtirol die Wolken. Die genauen Wetteraussichten hören Sie gleich.
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2: Mit einem Mix aus Sonne und Wolken lassen wir den Sonntag langsam ausklingen. Aktuell messen wir noch 25 Grad in Meran, 22 in Bruneck, 21 in Schlanders und 20 Grad hat es in Sterzing. Morgen zum Wochenstart gibt es dann viele Wolken, die Sonne nur vereinzelt durchlassen. Am Nachmittag erreichen wir Höchstwerte von 20 bis 25 Grad. Vereinzelt fallen ein paar Regentropfen. Am Dienstag wird es dann noch etwas unbeständiger und kühler.
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